0: anderem wörtlich von Vater Staat, als nach Dope stinkender fauler Assi gesprochen hat. In seiner ersten Rede als norwegischer König hat Håkon der VIII. Sich an seinen gestorbenen Vater Harald den V. erinnert. Er dankte ihm dafür, dass er so ein guter Papa für ihn und seine Schwester gewesen sei. Er sei auch ein warmherziger und humorvoller Großvater sowie liebevoller und fürsorglicher Ehemann gewesen. Er werde ihn vermissen, so der neue König. Für Dortmund ist der Auftakt der Bundesliga-Saison gut gelaufen. Mit 2:0 hat der BVB gegen Hamburg gewonnen. Elversberg konnte in seinem ersten Bundesligaspiel überhaupt auch einen Sieg feiern. 3:2 stand es am Ende gegen Leverkusen. Die anderen Ergebnisse: Leipzig-Gladbach 3:0, Köln-Hoffenheim 3:2, Union Berlin-Frankfurt 3:3 und Mainz-Paderborn 0:0. Und im Abendspiel der zweiten Liga hat Nürnberg Bielefeld mit 4:1 geschlagen. 089
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1: Mit Florian Klaus. Am Donnerstag hat Kanzler Merz angekündigt, dass die Bundesregierung bald abschließend feststellen will, wer für den versuchten Anschlag mit einer Sprengstoffdrohne am Flughafen Leipzig-Halle verantwortlich war. Wie jetzt mehrere Medien berichten, geht die Regierung davon aus, dass Russland dahinter steckt. Sie berufen sich dabei auf Insider. Bestätigen wollte ein Regierungssprecher das aber noch nicht. Ist die geplante Attestpflicht ab dem ersten Krankheitstag sinnvoll? Das hat Bundesarbeitsministerin Baas in einem Interview in Frage gestellt und damit Kritik aus der Union auf sich gezogen. Der CDU-Sozialpolitiker Biadasz hat darauf verwiesen, dass die Koalition dazu schon eine Vereinbarung getroffen habe. Das gelte auch etwa beim Gesamtpaket zur Rente. Wir müssen für diese Demokratie kämpfen. Das hat Altkanzlerin Merkel eine Woche vor der Landtagswahl in Sachsen-Anhalt gesagt. Sie hat dafür bei einer Veranstaltung in Berlin zu Einsatz und Mut aufgerufen. Merkel betonte, dass die meisten Menschen nicht die AfD wählen. Es stimme, dass die AfD sehr stark in den neuen Bundesländern sei, sie sei aber auch in den alten Bundesländern stärker geworden. In München ist an die Opfer der rechtsextremen Terrorgruppe NSU erinnert worden. 25 Jahre ist der Mord am Gemüsehändler Habil Kilic in der Stadt her. Insgesamt hatte der NSU 10 Menschen getötet, daneben verübten die Mitglieder Sprengstoffanschläge und Raubüberfälle. Borussia Dortmund hat sich am ersten Spieltag der neuen Bundesliga-Saison 3 Punkte gesichert. Mit 2:0 hat der BVB am Abend gegen Hamburg gewonnen. HSV-Kapitän Nikolai Remberg danach bei Sky.
2: Ja, ich fand, dass wir uns gerade in der ersten Halbzeit ein bisschen zu tief hinten reindrücken lassen haben. Und wenn Dortmund dann von rechts nach links spielt, in die Zwischenräume spielt, dann läufst du erstmal viel hinterher und dann schaffst du es nicht so richtig ins Pressing zu kommen.
1: Außerdem konnte Elversberg beim Bundesliga-Debüt einen Sieg feiern. 3:2 stand es am Ende gegen Leverkusen. Die anderen Ergebnisse? Leipzig-Gladbach 3:0, Köln-Hoffenheim 3:2, Union Berlin-Frankfurt 3:3 und Mainz-Paderborn 0:0.
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1: Mit Florian Klaus. Soll Island wieder mit der EU über einen Beitritt verhandeln? Darüber haben die Menschen dort abgestimmt. Und es ist ein knappes Rennen. Nach Angaben des isländischen öffentlich-rechtlichen Rundfunks gibt es nach einem Teil der Auszählung bisher 51% Ja-Stimmen. Sollte der Vorsprung halten, könnten die 2013 pausierten Beitrittsgespräche weitergehen. Die islamistischen Taliban haben vorübergehend weiteres Personal nach Deutschland geschickt. Dafür haben sie die Erlaubnis der Bundesregierung. Warum, erklärt Dirk Zeitler.
2: Die Bundesregierung will mehr Menschen nach Afghanistan abschieben. Dafür müssen Dokumente ausgestellt werden, die die de facto Regierung anerkennt, heißt es dazu aus dem Auswärtigen Amt. Dafür müssen neben ausreichend Personal auch die technischen Voraussetzungen bestehen. Um diese zügig zu schaffen, ist jetzt kurzzeitig ein technisches Unterstützerteam eingereist.
1: Schon ab dem ersten Krankheitstag soll in Zukunft grundsätzlich ein Attest nötig sein. Darauf hat sich die Bundesregierung geeinigt. Ob das sinnvoll ist, hat Arbeitsministerin Baas aber hinterfragt. Darüber gibt es bei der Union wenig Begeisterung. Der Chef des CDU-Arbeitnehmerflügels Radke sagte etwa dem Kölner Stadtanzeiger, er sei auch nicht restlos von allem begeistert. Was man gemeinsam entscheide, solle man aber auch vertreten. In Magdeburg hat sich die AfD-Nachwuchsorganisation Generation Deutschland getroffen. Der Chef der Organisation Hohm forderte dort, dass Millionen zugewanderte Menschen das Land verlassen sollen. Er hat das damit begründet, dass Deutschland ein Land der Deutschen bleiben solle. Uneinigkeit gab es bei der Frage, ob Deutschland den Euro aufgeben soll. Für Dortmund ist der Auftakt der Bundesliga-Saison gut gelaufen. Mit 2:0 hat der BVB gegen Hamburg gewonnen. Elversberg konnte in seinem ersten Bundesligaspiel überhaupt auch einen Sieg feiern. 3:2 stand es am Ende gegen Leverkusen. Die anderen Ergebnisse? Leipzig-Gladbach 3:0, Köln-Hoffenheim 3:2, Union Berlin-Frankfurt 3:3 und Mainz-Paderborn 0:0. Und im Abendspiel der zweiten Liga hat Nürnberg Bielefeld mit 4:1 geschlagen. 089
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1: Mit Florian Klaus. Guten Morgen. Seit 2013 pausieren die Beitrittsgespräche Islands mit der Europäischen Union. Das könnte sich bald ändern. Bei einem Referendum liegen nach der Auszählung eines Teils der Stimmen gerade diejenigen vorn, die für eine Fortsetzung der Gespräche sind. Allerdings ist es mit 51% Ja-Stimmen sehr knapp. Ein endgültiges Ergebnis kommt erst noch. Mehr als 36 Jahre nach dem Mauerfall sehen viele Menschen noch einige Distanz zwischen Ost- und Westdeutschland. Dennoch stellen wenige die Wiedervereinigung in Frage. Das geht aus einer Umfrage hervor. Dirk Zeigler berichtet.
2: Ungefähr 2/3 betrachten Mauerfall und Wiedervereinigung als Glücksfall für Deutschland, doch Unterschiede zwischen Ost und West bleiben spürbar. Die Aussage, seit der Wiedervereinigung sind die Deutschen zu einer Nation zusammengewachsen, lehnten 57% der Ost- und 45% der Westdeutschen ab.
1: Wir müssen für diese Demokratie kämpfen. Das hat Altkanzlerin Merkel eine Woche vor der Landtagswahl in Sachsen-Anhalt gesagt. Sie hat dafür bei einer Veranstaltung in Berlin zu Einsatz und Mut aufgerufen. Merkel betonte, dass die meisten Menschen nicht die AfD wählen. Es stimme, dass die AfD sehr stark in den neuen Bundesländern sei, sie sei aber auch in den alten Bundesländern stärker geworden. Ist die geplante Attestpflicht ab dem ersten Krankheitstag sinnvoll? Das hat Bundesarbeitsministerin Baas in einem Interview in Frage gestellt und damit Kritik aus der Union auf sich gezogen. Der CDU-Sozialpolitiker Biadasz hat darauf verwiesen, dass die Koalition dazu schon eine Vereinbarung getroffen habe. Das gelte auch etwa beim Gesamtpaket zur Rente. Die Bundesliga-Premiere für Elversberg hätte kaum besser laufen können. Die Fußballer aus dem Saarland konnten einen 3:2-Sieg gegen Leverkusen feiern. Die weiteren Ergebnisse: Leipzig-Gladbach 3:0, Köln-Hoffenheim 3:2, Union Berlin-Frankfurt 3:3 und Mainz-Paderborn 0:0. Am Abend hat dann noch Dortmund mit 2:0 Hamburg besiegt. Im Abendspiel der zweiten Liga hat außerdem Nürnberg Bielefeld mit 4:1 geschlagen. 089.
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1: Mit Julia Wasilkow. Guten Morgen. In keinem anderen G20-Land ist Strom so teuer wie bei uns in Deutschland. Das hat das Vergleichsportal Verivox analysiert. Mit 35,6 Cent pro Kilowattstunde liegt Deutschland auf Platz 1 vor Italien und Großbritannien. Ein wesentlicher Grund für die hohen Stromkosten: Steuern und Abgaben. Soll Island wieder mit der EU über einen Beitritt verhandeln? Darüber haben die Menschen dort abgestimmt. Und es ist ein knappes Rennen. Nach Angaben des isländischen öffentlich-rechtlichen Rundfunks gibt es nach einem Teil der Auszählung bisher 51% Ja-Stimmen. Im Katastrophengebiet im Himalaya erschwert schlechtes Wetter die Suche nach Überlebenden. Die Rettungsteams mussten gestern zwischendurch ihren Einsatz unterbrechen, wegen starker Regenfälle und Nebel. Durch die Sturzflut am Mittwoch sind nach aktuellen Angaben rund 700 Menschen ums Leben gekommen. Etwa 3000 werden noch vermisst. Am ersten Spieltag der neuen Fußball-Bundesliga-Saison hat sich Dortmund 3 Punkte gesichert. Mit 2:0 hat der BVB gegen Hamburg gewonnen. HSV-Kapitän Nicolai Remberg danach bei Sky:
2: Ja, ich fand, dass wir uns gerade in der ersten Halbzeit ein bisschen zu tief hinten reindrücken lassen haben. Und wenn Dortmund dann von rechts nach links spielt, in die Zwischenräume spielt, dann läufst du erstmal viel hinterher und dann schaffst du es nicht so richtig ins Pressing zu kommen.
1: Außerdem konnte Elversberg beim Bundesliga-Debüt einen Sieg einfahren. 3:2 stand es am Ende gegen Leverkusen. Die anderen Ergebnisse: Leipzig-Gladbach 3:0, Köln-Hoffenheim 3:2, Union Berlin-Frankfurt 3:3 und Mainz-Paderborn 0:0.
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1: Mit Julia Wassilkow. Guten Morgen. Die Deutsche Bahn will Zugfahren wieder angenehmer machen. Bis 2030 sollen rund 210 Millionen Euro in saubere Züge, Bahnhöfe und mehr Sicherheit fließen. Das berichtet die Bild am Sonntag. Bahnchefin Palla sagt, Sauberkeit, Sicherheit und Komfort sollten zum neuen Standard werden. Zum Beispiel sollen doppelt so viele Reinigungskräfte für Bordtoiletten in Fernzügen eingesetzt werden. Bei einem Techno-Festival in der Schweiz sind Schüsse gefallen. Die Polizei spricht von mehreren Opfern. Ob es Tote gibt, ist noch unklar. Der Vorfall hat sich gegen 14:30 auf der Pferderennbahn in Aarau ereignet, wo zahlreiche Besucherinnen und Besucher bei einem Rave waren. Die Polizei hat die Gegend abgesperrt und rät, ihr fernzubleiben. Möglicherweise ist der Täter noch auf der Flucht. Letzter Tag der Gamescom in Köln. Hunderttausende haben auf der größten Videospielmesse der Welt in den vergangenen Tagen Spiele getestet. Thomas Bremser.
2: Ob Strategiespiele, Wettrennen oder Ego-Shooter, die Deutschen zocken gerne, vor allem am Smartphone. Und das betrifft jedes Geschlecht und jedes Alter. Der durchschnittliche Gamer ist 38 Jahre alt. Das hat auch wieder mal die Gamescom gezeigt. Publikumsrenner dort, der letzte Final Fantasy-Teil, das zweite Alien-Spiel oder ein neues Star Wars-Abenteuer.
1: Für Dortmund ist der Bundesliga-Auftakt gut gelaufen. Mit 2:0 hat der BVB gegen Hamburg gewonnen. Elversberg konnte in seinem ersten Bundesligaspiel überhaupt auch einen Sieg einfahren. 3:2 stand es am Ende gegen Leverkusen. Die anderen Ergebnisse: Leipzig-Gladbach 3:0, Köln-Hoffenheim 3:2, Union Berlin-Frankfurt 3:3 und Mainz-Paderborn 0:0. Und im Abendspiel der zweiten Liga hat Nürnberg Bielefeld mit 4:1 geschlagen. 089.
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5: Richtig viel Sonne heute von früh bis spät, dazu bis 25 Grad. Es bleibt trocken und die Wolken am Nachmittag sind harmlos. Und der Wettertrend für München und Umgebung. Morgen noch eine Spur wärmer bei 27 Grad, dazu Sonne und Wolken. Und der Start in die neue Woche am Montag, der bringt hier und da auch Regen mit.
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6: Mit Julia Wasilkow. Guten Morgen. Norwegen trauert um seinen toten König. Im ganzen Land sind heute Gedenkgottesdienste für König Harald geplant. Am Abend hat Hakon in seiner ersten Rede als König an seinen Vater erinnert. Julia Wechenbach.
7: Viele Norweger dürften während der Rede Tränen in den Augen gehabt haben. Warm und gefühlvoll erzählt der neue Monarch von seinem gerade erst gestorbenen Vater. König Harald habe die Menschen zum Lachen gebracht, sei ein guter Zuhörer gewesen und habe es immer geschafft, dass alle sich wohlfühlen. Auf den neuen König wartet nun eine große Aufgabe.
6: Nach der Flutkatastrophe im Himalaya steigt die Zahl der Todesopfer. Mittlerweile wird von 750 Toten gesprochen. Rund 3000 Menschen werden vermisst, unter ihnen zahlreiche Ausländer. Schlechtes Wetter erschwert die Suche nach Überlebenden. In keinem anderen G20-Land ist der Strom so teuer wie bei uns in Deutschland. Das hat das Vergleichsportal Verivox analysiert. Mit 35,6 Cent pro Kilowattstunde liegt Deutschland auf Platz 1 vor Italien und Großbritannien. Ein wesentlicher Grund für die hohen Stromkosten, Steuern und Abgaben. Am ersten Spieltag der neuen Fußball-Bundesliga-Saison hat sich Dortmund 3 Punkte gesichert. Mit 2:0 hat der BVB gegen Hamburg gewonnen. Außerdem konnte Elversberg beim Bundesliga-Debüt einen Sieg feiern. 3:2 stand es am Ende gegen Leverkusen. Die anderen Ergebnisse: Leipzig-Gladbach 3:0, Köln-Hoffenheim 3:2, Union Berlin-Frankfurt 3:3 und Mainz-Paderborn 0:0.
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8: Aktuell ist uns nichts gemeldet. Ihr kommt gut durch.
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8: Geblitzt wird in Ramersdorf, Innsbrucker Ring Richtung A8 und in Unterhaching auf der Rathausstraße. Gute Fahrt.
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1: Am 4. September findet der Krishna Janmashtami statt. Er ist ein wichtiger hinduistischer Feiertag, der Krishnas Geburtstag zelebriert. Krishna ist eine bedeutende Figur in der hinduistischen Mythologie. Die Geschichte seiner Geburt erzählt von seiner Rettung, von seinem tyrannischen Onkel Kansa, der prophezeit wurde, dass Krishnas achtes Kind sein Ende bedeuten würde. Krishna wuchs auf und wurde zu einem Symbol für Gerechtigkeit und das Gute in der Welt. Während des Festes fasten die Gläubigen, beten zu Baby-Krishna-Figuren und schaukeln Statuen der Gottheit. Opfergaben, die hauptsächlich aus Milchprodukten bestehen, werden dargebracht. Besonders prächtige Feierlichkeiten finden in den Städten Mathura, Vrindavan und Gokul statt. Orten, die mit Krishnas Kindheit und Jugend verbunden sind.
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5: Aus den dicken Wolken werden immer mehr lockere Wolken, harmlose Wolken, soweit der Tag weitergeht. Dann kommt auch immer mehr die Sonne raus bei bis zu 27 Grad heute. Und der Wettertrend für München und Umgebung, der zeigt, morgen ist irgendwie so ein bisschen alles mit dabei. Da sind Wolken, da ist Sonne, da kann es auch nochmal regnen. Leichte Gewitter können auch möglich sein. Windig ist es bei bis zu 24 Grad. Und auch da wird es ab dem Nachmittag schöner und der Dienstag ganz entspannt. Sonne-Wolken-Mix bei bis zu 23 Grad.
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5: Aktuell ist uns nichts gemeldet. Ihr kommt gut durch.
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5: Geblitzt wird in Ramersdorf, Innsbrucker Ring Richtung A8 und in Unterhaching auf der Rathausstraße. Gute Fahrt.
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1: Ja, München und die Region ist in den Sommerferien, heißt aber auch, wenn ich in einer Krise stecke, fehlt ja vielleicht die beste Freundin zum Reden. Und auch Selbsthilfegruppen sind in der Sommerpause, aber es gibt eine Anlaufstelle, die bleibt offen. Ferien, hin oder her, die Telefonseelsorge. In München leitet die Alexander Fischhold.
2: 365 Tage im Jahr, 24 Stunden am Tag. Wir sind da. Ich glaube, das unterscheidet uns natürlich von diversen Angeboten, die es halt sonst so gibt, wo Einrichtungen, wo Therapeuten, wo manche Beratungsstellen einfach mal eine Schließzeit machen im August, was sie einfach machen müssen, weil es die Stellen gar nicht mehr hergeben, dass die ununterbrochen offen haben.
1: Und wer noch nie bei der Telefonseelsorge angerufen hat und unsicher ist, mit den Beratern und Beraterinnen wie Susanne Griebel kann man auch chatten.
3: Also der Berater sitzt am Bildschirm und der Ratsuchende an seinem Handy, Laptop oder sonstiges und chattet da wirklich 1:1. Es ist ganz nah dran und hat auch meistens eine ziemlich hohe Geschwindigkeit. Innerhalb so von 20 Minuten, 25 Minuten ein Chat, versuchen wir, diese Situation auch zu klären, einzufangen für den Ratsuchenden, dass der gut gesettelt weiterkommt.
1: Ein super Angebot für alle, die Hilfe brauchen. Die Telefonseelsorge ist bundesweit aktiv, 24 Stunden, 365 Tage, kostenlos erreichbar.
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2: Viele Wolken noch unterwegs. Ab dem Vormittag wird es dann immer schöner. Die Sonne kommt immer mehr raus bei bis zu 27 Grad heute. Und der Wettertrend für München und die Umgebung, der zeigt morgen erst noch wechselhaft, dann sonnig, Dienstag nur schön.
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3: Julia Wasilkow, guten Morgen. Bei einem Techno-Festival in der Schweiz sind in der Nacht Schüsse gefallen. Die Polizei spricht von mindestens einem Toten und 5 Verletzten. Tatort ist eine Pferderennbahn in Aarau. Bei der Veranstaltung sind in der Nacht 3500 Besucherinnen und Besucher gewesen. Altkanzlerin Merkel hat dazu aufgerufen, sich für die Demokratie einzusetzen. Sie sagte bei einer Veranstaltung in Berlin, man müsse nach Jahrzehnten erstmals wieder dafür kämpfen, ein bisschen mutig sein und auch sagen, dass die Demokratie eine tolle Art zu leben sei. Nächsten Sonntag wird in Sachsen-Anhalt eine neue Landesregierung gewählt. Die AfD liegt in Umfragen deutlich vorn. In Norwegen gibt es heute landesweit Gedenkgottesdienste für König Harald. Er war vorgestern im Alter von 89 Jahren gestorben. Gestern hatte sich sein Sohn und Nachfolger zum ersten Mal als König in einer Rede an die Nation gewandt. Er würdigte seinen Vater als einen Menschen, der seinen Werten und seinen Pflichten immer treu geblieben sei. Nach der Flutkatastrophe im Himalaya-Gebiet ist die Zahl der Todesopfer auf 750 gestiegen. Insgesamt werden noch mehr als 3000 Menschen vermisst, darunter auch Deutsche. Johannes Neudecker.
4: Aus China und Indien sind nun Spezialrettungstrupps in Nepal eingetroffen, die nach Überlebenden in einem Tunnel an einem Wasserkraftwerk suchen sollen. Insgesamt bleibt die Lage angespannt, weil die Behörden immer wieder vor Fluten warnen müssen.
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2: Aktuell ist uns nichts gemeldet. Ihr kommt gut durch.
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2: Geblitzt wird in Leim auf der Menari-Straße einwärts und in Unterhaching auf der Rathausstraße. Gute Fahrt. 089
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4: Aus den dicken Wolken werden immer mehr lockere Wolken, harmlose Wolken. Soweit der Tag weitergeht, dann kommt auch immer mehr die Sonne raus bei bis zu 27 Grad heute. Und der Wettertrend für München und Umgebung, der zeigt, morgen ist irgendwie so ein bisschen alles mit dabei. Da sind Wolken, da ist Sonne, da kann es auch nochmal regnen. Leichte Gewitter können auch möglich sein. Windig ist es bei bis zu 24 Grad. Und auch da wird es ab dem Nachmittag schöner und der Dienstag ganz entspannt. Sonne-Wolken-Mix bei bis zu 23 Grad.
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4: Uns ist nichts gemeldet. Ihr kommt gut durch.
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4: Ich bin jetzt über den Leim-Menari-Straße einwärts und auf der A8 Richtung Salzburg, Höhe Neubiberg, haben wir noch einen. Gute Fahrt.
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2: Viele Wolken noch unterwegs. Ab dem Vormittag wird es dann immer schöner. Die Sonne kommt immer mehr raus bei bis zu 27 Grad heute. Und der Wettertrend für München und die Umgebung, der zeigt morgen erst noch wechselhaft, dann sonnig, Dienstag nur schön.
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3: Mit Julia Wasilkow. Grüß Gott. In Rosenheim ist in der Nacht eine Frau getötet worden. Die 31-jährige Britin war nach einem Messerangriff im Bahnhof schwer verletzt ins Krankenhaus gebracht worden. Sie konnte nicht mehr gerettet werden. Die Polizei hat den mutmaßlichen Täter festgenommen. Was den 27-Jährigen zu der Tat getrieben hat, ist unklar. Unübersichtlich ist die Lage gerade nach einem Techno-Festival in der Schweiz. Dort sind in der Nacht Schüsse gefallen. Die Polizei spricht von einem Toten und 5 Verletzten. In der Region Aarau läuft derzeit ein Großeinsatz. Auch ein Hubschrauber der Armee ist im Einsatz. Über den Täter gibt es noch keine Angaben. Letzter Tag der Gamescom in Köln. Hunderttausende haben auf der größten Videospielmesse der Welt in den vergangenen Tagen Spiele getestet. Thomas Bremser.
4: Ob Strategiespiele, Wettrennen oder Ego-Shooter, die Deutschen zocken gerne, vor allem am Smartphone. Und das betrifft jedes Geschlecht und jedes Alter. Der durchschnittliche Gamer ist 38 Jahre alt. Das hat auch wieder mal die Gamescom gezeigt. Publikumsrenner dort, der letzte Final Fantasy-Teil, das zweite Alien-Spiel oder ein neues Star Wars-Abenteuer.
3: Die Deutsche Bahn will Zugfahren wieder angenehmer machen. Bis 2030 sollen rund 210 Millionen Euro in saubere Züge, Bahnhöfe und mehr Sicherheit fließen. Das berichtet die Bild am Sonntag. Bahnchefin Paller sagt, Sauberkeit, Sicherheit und Komfort sollten zum neuen Standard werden. Zum Beispiel sollen doppelt so viele Reinigungskräfte für Bordtoiletten in Fernzügen eingesetzt werden.
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2: Uns ist nichts gemeldet, ihr kommt gut durch.
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2: Ich bin jetzt mit den Leim-Menari-Straße einwärts. Und auf der A8 Richtung Salzburg, Höhe Neubiberg, haben wir noch einen. Gute Fahrt.
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3: Aus den dicken Wolken werden immer mehr lockere Wolken, harmlose Wolken. Soweit der Tag weitergeht, dann kommt auch immer mehr die Sonne raus bei bis zu 27 Grad heute. Und der Wettertrend für München und Umgebung, der zeigt, morgen ist irgendwie so ein bisschen alles mit dabei. Da sind Wolken, da ist Sonne, da kann es auch nochmal regnen. Leichte Gewitter können auch möglich sein. Windig ist es bei bis zu 24 Grad. Und auch da wird es ab dem Nachmittag schöner und der Dienstag ganz entspannt. Sonne-Wolken-Mix bei bis zu 23 Grad.
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3: Aktuell ist uns nichts gemeldet. Ihr kommt gut durch.
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3: Es blitzt in Rammersdorf, Innsbrucker Ring kurz vor der A8 und in Starnberg auf der Riedeselstraße. Gute Fahrt.
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2: Viele Wolken noch unterwegs. Ab dem Vormittag wird es dann immer schöner. Die Sonne kommt immer mehr raus bei bis zu 27 Grad heute. Und der Wettertrend für München und die Umgebung, der zeigt morgen erst noch wechselhaft, dann sonnig, Dienstag nur schön.
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3: Mit Julia Wasilkow. Grüß Gott. Das Leben und die laufenden monatlichen Kosten sind hier in Deutschland für immer mehr Menschen kaum bezahlbar. Das liegt vor allem an den hohen Strompreisen. Die sind hierzulande mehr als doppelt so hoch wie im Schnitt aller G20-Staaten. Uli Reitinger.
4: In Deutschland kostet die Kilowattstunde 35,6 Cent. Der G20-Durchschnitt liegt bei gerade mal 16,3 Cent. Das heißt, wir zahlen mehr als doppelt so viel. Hauptgrund sind die hohen Steuern und Abgaben. Laut Verivox entfallen aktuell über 60% des Strompreises in Deutschland auf Steuern, Umlagen, Abgaben und Netzentgelte.
3: In Rosenheim ist eine 31-jährige Britin bei einem Messerangriff am Bahnhof getötet worden. Die Tat ist in der Nacht passiert. Ärzte konnten sie im Krankenhaus nicht mehr retten. Die Polizei hat einen 27-Jährigen noch vor Ort festgenommen. Das Motiv ist unklar. Die Polizei sucht jetzt nach Zeugen, die sich gegen 1 Uhr am Bahnhof aufgehalten haben. In Norwegen gibt es heute landesweit Gedenkgottesdienste für König Harald. Er war vorgestern im Alter von 89 Jahren gestorben. Gestern hatte sich sein Sohn und Nachfolger zum ersten Mal als König in einer Rede an die Nation gewandt. Hakon würdigte seinen Vater als einen Menschen, der seinen Werten und seinen Pflichten immer treu geblieben sei. Nach der schweren Sturzflut im Himalaya sind inzwischen mehr als 750 Tote geborgen worden. Fast 3000 Menschen gelten offiziell noch als vermisst, darunter mindestens 8 Deutsche. Schlamm und Geröll behindern nach wie vor die Rettungsarbeiten.
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2: Auf dem Mittleren Ring stockt es am Innsbrucker Ring Richtung Ramersdorf. Überleitung zur A8 plus 9 Minuten.
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2: Geblitzt wird in Berg am Leim, Innsbrucker Ring, kurz vor der A8 und in Dachau auf der B471 Höhe Gröbenried. Gute Fahrt.
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2: Aus den dicken Wolken werden immer mehr lockere Wolken, harmlose Wolken, soweit der Tag weitergeht. Dann kommt auch immer mehr die Sonne raus bei bis zu 27 Grad heute. Und der Wettertrend für München und Umgebung, der zeigt, morgen ist irgendwie so ein bisschen alles mit dabei. Da sind Wolken, da ist Sonne, da kann es auch nochmal regnen. Leichte Gewitter können auch möglich sein. Windig ist es bei bis zu 24 Grad. Und auch da wird es ab dem Nachmittag schöner und der Dienstag ganz entspannt. Sonne-Wolken-Mix bei bis zu 23 Grad.
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2: Auf dem Mittleren Ring stockt es am Innsbrucker Ring Richtung Ramersdorf. Überleitung zur A8 plus 9 Minuten.
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2: Geblitzt wird in Berg am Laim, Innsbrucker Ring, kurz vor der A8 und in Dachau auf der B471 Höhe Gröbenried. Gute Fahrt.
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4: Viele Wolken noch unterwegs. Ab dem Vormittag wird es dann immer schöner. Die Sonne kommt immer mehr raus bei bis zu 27 Grad heute. Und der Wettertrend für München und die Umgebung, der zeigt morgen erst noch wechselhaft, dann sonnig, Dienstag nur schön.
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5: Mit Julia Wasilkow, grüß Gott. In der Schweiz sind bei einem Techno-Festival Schüsse gefallen. Ein Mensch wurde getötet, 5 sind verletzt. Matthias Röder.
6: Viele Besucher glaubten bei den Knallgeräuschen jedenfalls zunächst an ein Feuerwerk, bevor langsam der Ernst der Lage bewusst wurde. Die Polizei und die Rettungskräfte waren mit einem Großaufgebot im Einsatz. Der oder die Täter sind laut Polizei flüchtig. Die Fahndung nach ihnen läuft großräumig und bezieht auch den deutschen Raum mit ein.
5: Einen Hollywood-reifen Gefängnisausbruch hat es in Duisburg gegeben. Ein 35-jähriger Häftling ist über das Dach geflohen. Er soll die Gitterstäbe an seiner Zelle angesägt haben. Dann zwängte er sich durch den schmalen Spalt und kletterte über die Fassade aufs Dach. Der Mann saß wegen Diebstahls in Untersuchungshaft und wurde inzwischen zu 6 Jahren Haft verurteilt. Das Urteil ist noch nicht rechtskräftig. Nach der Flutkatastrophe im Himalaya steigt die Zahl der Todesopfer. 750 Tote wurden registriert. Rund 3000 Menschen gelten noch als vermisst. Schlechtes Wetter erschwert die Rettungsarbeiten. Der Katastrophenschutz warnt vor weiteren Überschwemmungen durch einen Fluss. Die Deutsche Bahn will Zugfahren wieder angenehmer machen. Bis 2030 sollen rund 210 Millionen Euro in saubere Züge, Bahnhöfe und mehr Sicherheit fließen. Das berichtet die Bild am Sonntag. Bahnchefin Palla sagt, Sauberkeit, Sicherheit und Komfort sollten zum neuen Standard werden. Zum Beispiel sollen doppelt so viele Reinigungskräfte für Bordtoiletten in Fernzügen eingesetzt werden.
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4: Aktuell stockt es am Unfall auf der A99 Ostumfahrung Richtung Salzburg Höhe Hohenbrunn bis auf die A8 runter Richtung Süden Höhe Sauerlach plus 9 Minuten.
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4: Geblitzt wird in Ramersdorf, Innsbrucker Ring kurz vor der A8 Dachau auf der B471 Höhe Gröbenried. Haben wir auch noch einen. Gute Fahrt. 089
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2: Genießt diesen perfekten Sommersamstag in der City. Es ist nicht zu warm, nicht zu kalt. 25 Grad die angesagten Temperaturen heute. Und die Gewissheit, dass es auf alle Fälle trocken bleibt. Morgen kurze Steigerung auf 27 Grad, bevor es in die neue Woche einen Ticken wechselhafter und kühler geht mit 24 Grad.
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3: Aktuell stockt es noch Unfall auf der A99 aus dem Fahren Richtung Salzburg Höhe Hohenbrunn bis auf die A8 Richtung Süden auf Höhe Sauerlach plus 11 Minuten.
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3: In Unterhaching blitzt es auf der Rathausstraße einwärts und im Landkreis Starnberg in Berg auf dem Heinz-Rühmann-Weg. Gute Fahrt.
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2: Perfektes Wochenendwetter. Ein leichter Wind, Sonne XXL und garantiert keine Schlechtwetterwolke weit und breit. Das alles kann dieser letzte Sonntag im August. Top-Temperaturen bis zu 27 Grad. Morgen ein Sonne-, Wolken- und kurzer Regen-Battle-Mix bei 24 Grad. Der Dienstag wieder spätsommerlich bei 25.
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3: Mit Julia Wasilkow. Grüß Gott. Mehr als 35 Jahre ist das Weltraumteleskop Hubble schon im Einsatz und es ist mittlerweile altersschwach geworden. Deshalb soll jetzt ein neuer Nachfolger ins All starten, Ronny Thorau.
4: In 35 Jahren hat das Hubble-Teleskop 400 Terabyte an Daten gesammelt. Das neue Nancy Grace Roman-Teleskop soll diese Datenmenge schon nach einem Jahr übertreffen. Es arbeitet im gleichen optischen und ultravioletten Bereich wie Hubble und wird neben Daten sicher auch viele spektakuläre Farbbilder des Weltalls liefern.
3: Bei einem Techno-Festival in der Schweiz sind in der Nacht Schüsse gefallen. Eine 22-jährige Frau wurde getötet, vier Männer und eine Frau wurden verletzt. Alle Opfer stammen aus der Schweiz. Ein Großeinsatz der Polizei läuft. In Rosenheim ist eine 31-jährige Britin bei einem Messerangriff am Bahnhof getötet worden. Die Tat ist in der Nacht passiert. Ärzte konnten sie im Krankenhaus nicht mehr retten. Die Polizei hat einen 27-Jährigen noch vor Ort festgenommen. Das Motiv ist unklar. Die Polizei sucht jetzt nach Zeugen, die sich gegen 1 Uhr am Bahnhof aufgehalten haben. Island will nicht in die EU. Darüber haben die Isländerinnen und Isländer abgestimmt. Mit 53-47% der Stimmen fiel das Ergebnis knapp aus. Schon während der Finanzkrise vor 17 Jahren hatte Island einen Antrag auf EU-Mitgliedschaft gestellt. Die EU-skeptische Regierung legte die Beitrittspläne wenige Jahre später auf Eis.
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2: Stoppt immer mal wieder nach dem Unfall auf der A99, der Ostumfahrung Richtung Salzburg auf Höhe von Hohenbrunn. Teilweise bis auf die 8 Richtung Süden auf Höhe von Sauerlach. Das macht einen Plus von 8 Minuten, wenn das euer Weg ist.
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2: Lasst euch nicht blitzen in Berg am Laim, Innsbrucker Ring und auf der B471 im Landkreis Dachau steht noch einer bei Gröbenried.
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6: Da geht nochmal ein großes Eis, später dann auch eine Radlerhalbe. Alles, was mit draußen zu tun hat, können wir in Angriff nehmen. Der Sonntagnachmittag kommt mit bis zu 27 Grad daher. Morgen etwas wechselhaftere 24, Dienstag schon wieder spätsommerlich bei 25 Grad.
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6: Stoppt immer mal wieder nach dem Unfall auf der A99, der Ostumfahrung Richtung Salzburg auf Höhe von Hohenbrunn. Teilweise bis auf die 8 Richtung Süden auf Höhe von Sauerlach. Das macht einen Plus von 8 Minuten, wenn das euer Weg ist.
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6: Lasst euch nicht blitzen in Berg am Laim, Innsbrucker Ring und auf der B471 im Landkreis Dachau steht noch einer bei Gröbenried.
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5: Perfektes Wochenendwetter. Ein leichter Wind, Sonne XXL und garantiert keine Schlechtwetterwolke weit und breit. Das alles kann dieser letzte Sonntag im August. Top-Temperaturen bis zu 27 Grad. Morgen ein Sonne-, Wolken- und kurzer Regen-Battle-Mix bei 24 Grad. Der Dienstag wieder spätsommerlich bei 25.
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6: Mit Moritz Einzel. Grüß Gott. Die Einwohner Islands wollen keine Beitrittsverhandlungen mit der EU. Das ist das Ergebnis eines Referendums. 53% stimmten mit Nein und nur 47% mit Ja. Dieter Ebeling.
7: Offenbar schätzten viele Isländer die Gefahr, eigene Rechte aufzugeben, höher ein als mögliche Vorteile eines EU-Beitritts. Dabei dürfte die Fischerei, von der die vulkanreiche Insel im Nordatlantik lebt, eine große Rolle gespielt haben. Möglicherweise hat aber auch die EU in den letzten Jahren einiges an Strahlkraft verloren.
6: In Tibet sind die Rettungsarbeiten nach der verheerenden Sturzflut unterbrochen worden. Nach einem Erdrutsch hat sich ein neuer See angestaut. Dadurch könnte es wieder eine Flut geben. Die Zahl der Toten ist inzwischen auf 750 gestiegen. Tausende Menschen werden vermisst. Auf einem Techno-Festival in der Schweiz ist eine junge Frau erschossen worden. Außerdem seien 4 Männer und eine Frau verletzt worden. Alle Opfer stammen den Angaben zufolge aus der Schweiz. Am frühen Morgen waren auf dem Festival in Aarau Schüsse gefallen. Der oder die Täter sind auf der Flucht. Aarau im Kanton Aargau liegt etwa 40 Kilometer westlich von Zürich. Die Polizei bat darum, Video- und Bildmaterial an den Instagram-Kanal der zuständigen Kantonspolizei zu senden. Die Deutsche Bahn weitet ihr Alkoholverbot auf weitere Bahnhöfe aus. Ab Dienstag dürfen auch am Berliner Hauptbahnhof, in Berlin-Gesundbrunnen, Kiel und Braunschweig keine alkoholischen Getränke mehr konsumiert werden. An mehr als 30 weiteren Bahnhöfen gilt das Verbot bereits. Die Bahn erhofft sich dadurch mehr Sicherheit und Sauberkeit. Bis zum 15. Oktober soll das Alkoholverbot schrittweise an 5.400 Bahnhöfen umgesetzt werden.
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5: Es geht mit freier Fahrt durch diesen Sonntagnachmittag. Um kurz nach zwei gibt's aktuell keine Staus, keine Behinderungen, die euch irgendwo ausbremsen. Gute Fahrt.
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5: Lasst euch nicht blitzen in Berg am Laim, Innsbrucker Ring und in Dachau einer auf der B471 auf Höhe von Gröbenried. 089
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7: Da geht nochmal ein großes Eis, später dann auch eine Radlerhalbe. Alles, was mit draußen zu tun hat, können wir in Angriff nehmen. Der Sonntagnachmittag kommt mit bis zu 27 Grad daher. Morgen etwas wechselhaftere 24, Dienstag schon wieder spätsommerlich bei 25 Grad.
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7: Es geht mit freier Fahrt durch diesen Sonntagnachmittag. Um kurz nach zwei gibt's aktuell keine Staus, keine Behinderungen, die euch irgendwo ausbremsen. Gute Fahrt.
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7: Lasst euch nicht blitzen in Berg am Laim, Innsbrucker Ring und in Dachau einer auf der B471 auf Höhe von Gröbenried.
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3: Perfektes Wochenendwetter. Ein leichter Wind, Sonne XXL und garantiert keine Schlechtwetterwolke weit und breit. Das alles kann dieser letzte Sonntag im August. Top-Temperaturen bis zu 27 Grad. Morgen ein Sonne-, Wolken- und kurzer Regen-Battle-Mix bei 24 Grad. Der Dienstag wieder spätsommerlich bei 25.
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4: Mit Moritz Einzel. Grüß Gott. Bei einer Veranstaltung im schweizerischen Aarau sind in der Nacht Schüsse gefallen. Es gebe ein Todesopfer. 5 Menschen seien zum Teil schwer verletzt worden, teilte die Kantonspolizei Aargau

0: mit Moritz Einzel. Grüß Gott. Bei einer Veranstaltung im schweizerischen Aarau sind in der Nacht Schüsse gefallen. Es gebe ein Todesopfer. 5 Menschen seien zum Teil schwer verletzt worden, teilte die Kantonspolizei Aargau auf der Plattform X mit. Tatort war die Pferderennbahn in Schachen. Der Ort liegt rund 40 Kilometer westlich von Zürich. Zum Zeitpunkt der Schüsse, etwa gegen 2:30 Uhr morgens, fand dort ein Rave statt. Der oder die mutmaßlichen Täter sind auf der Flucht, heißt es. Island will nicht in die EU. Abgestimmt haben die Isländerinnen und Isländer. Mit 53-47% der Stimmen fiel das Ergebnis knapp aus. Schon während der Finanzkrise vor 17 Jahren hatte Island einen Antrag auf EU-Mitgliedschaft gestellt. Die EU-skeptische Regierung legte die Beitrittspläne wenige Jahre später auf Eis. In Rosenheim ist eine 31-jährige Britin bei einem Messerangriff am Bahnhof getötet worden. Die Tat ist in der Nacht passiert. Ärzte konnten sie im Krankenhaus nicht mehr retten. Die Polizei hat einen 27-Jährigen noch vor Ort festgenommen. Das Motiv ist unklar. Die Polizei sucht Zeugen, die sich gegen 1 Uhr am Bahnhof aufgehalten haben. Nach 3 Jahren heißt es für Schalke, willkommen zurück in der Fußball-Bundesliga. Der Aufsteiger muss heute zum ersten Saisonspiel nach Augsburg. Zuvor startet Bremen in Freiburg in die neue Saison. Pia Wegner blickt voraus.
1: Schalke dürfte ab 17.30 Uhr mit jeder Menge Aufstiegseuphorie beim FCA auflaufen. Mit 70 Punkten wurde das Team letzte Saison Zweitligameister. Das letzte Bundesliga-Duell zwischen Schalke und dem FCA endete vor 3 Jahren mit 1:1 unentschieden. Bereits ab 15.30 Uhr spielt noch Bremen in Freiburg, und zwar mit Rückkehrer Niklas Füllkrug, der für ein Jahr von West Ham United ausgeliehen ist.
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3: Auf der A99 Richtung Salzburg hat es zwischen Grasbrunn und Ottobrunn gekracht. Bitte plant hier 18 Minuten mehr ein.
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3: Lasst euch nicht blitzen in Sendling, Drachenseestraße stadteinwärts und im Landkreis Starnberg in Berg am Heinz-Rühmann-Weg. 089
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2: Da geht noch mal ein großes Eis, später dann auch eine Radlerhalbe. Alles, was mit draußen zu tun hat, können wir in Angriff nehmen. Der Sonntagnachmittag kommt mit bis zu 27 Grad daher. Morgen etwas wechselhaftere 24, Dienstag schon wieder spätsommerlich bei 25 Grad.
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2: Zwickt noch etwas auf der A99 der Ostumfahrung Richtung Salzburg nach dem Unfall zwischen Grasbrunn und Ottobrunn. Plant hier bitte im Moment 12 Minuten mehr ein.
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2: Fuß vom Gas in Leim auf der Landsberger Straße, da blitzt es stadtauswärts. Und in Dachau am Pichler Weiher.
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2: Perfektes Wochenendwetter. Ein leichter Wind, Sonne XXL und garantiert keine Schlechtwetterwolke weit und breit. Das alles kann dieser letzte Sonntag im August. Top-Temperaturen bis zu 27 Grad. Morgen ein Sonne-, Wolken- und kurzer Regen-Battle-Mix bei 24 Grad. Der Dienstag wieder spätsommerlich bei 25.
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3: Mit Moritz Einzel. Grüß Gott. Vor Zypern hat es ein Fährunglück gegeben. Dabei sind mindestens 7 Menschen ums Leben gekommen. Nach Behördenangaben suchen die Einsatzkräfte noch nach 23 Personen. 237 Passagiere seien gerettet worden, hieß es. Das Schiff war offenbar kurz nach dem Auslaufen aus der Hafenstadt Kyrenia gekentert. Die Fähre war auf dem Weg Richtung Türkei. Die Unglücksursache ist noch unklar. Nach den nächtlichen Schüssen bei einem Rave im schweizerischen Aarau hat die Polizei Einzelheiten zu den Opfern bekannt gegeben. Eine 22-jährige Frau sei tödlich verletzt worden und noch vor Ort gestorben, teilte die Kantonspolizei Aargau auf der Plattform X mit.
4: Wie das Todesopfer stammen auch die Verletzten aus der Schweiz. Es sind 4 Männer und eine Frau im Alter von 24 bis 27 Jahren. Die Hintergründe der Tat sind nach wie vor unklar. Der oder die Täter sind auf der Flucht. Um kurz nach 2:30 in der Nacht geht der Notruf bei der Polizei ein. Schüsse auf dem 7. Aarauer Rave. Panik, Schreie, Menschen gehen in Deckung.
3: Sehnsuchtsort für Kletterer, Wahrzeichen des Chiemgaus. Die markanten Felszacken der Kampenwand mit ihrem riesigen Gipfelkreuz sind von weitem sichtbar. Zum 75. Jahrestag seiner Weihe ist das Gipfelkreuz nun aufwendig renoviert worden. Kardinal Reinhard Marx feierte heute einen Jubiläumsgottesdienst in der Nähe der Steinlingalm. Hunderte Menschen waren dabei, unter ihnen auch Bayerns Landwirtschaftsministerin Kaniber. In der zweiten Fußball-Bundesliga hat der 1. FC Magdeburg am 3. Spieltag den 2. Saisonsieg gefeiert. Das Team besiegte Holstein Kiel mit 2:0. Darmstadt verlor 0:1 gegen Hannover 96. Bundesliga-Absteiger FC St. Pauli ist weiter sieglos. Die Hamburger unterlagen dem 1. FC Kaiserslautern mit 1:2.
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2: Zwickt noch etwas auf der A99 der Ostumfahrung Richtung Salzburg nach dem Unfall zwischen Grasbrunn und Ottobrunn. Plant hier bitte im Moment 12 Minuten mehr ein.
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2: Fuß vom Gas in Leim auf der Landsberger Straße. Da blitzt es stadtauswärts. Und in Dachau am Pichlerweiher.
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7: Da geht noch mal ein großes Eis, später dann auch eine Radlerhalbe. Alles, was mit draußen zu tun hat, können wir in Angriff nehmen. Der Sonntagnachmittag kommt mit bis zu 27 Grad daher. Morgen etwas wechselhaftere 24, Dienstag schon wieder spätsommerlich bei 25 Grad.
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7: Aktuell habt ihr freie Fahrt, uns ist nichts gemeldet. Kommt gut durch den Sonntag.
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7: Lasst euch nicht blitzen in Milbertshofen, Lerchenauer Straße in Stadt einwärtiger Fahrtrichtung und in Fürstenfeldbruck, hier auf der Augsburger Straße.
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2: Perfektes Wochenendwetter. Ein leichter Wind, Sonne XXL und garantiert keine Schlechtwetterwolke weit und breit. Das alles kann dieser letzte Sonntag im August. Top-Temperaturen bis zu 27 Grad. Morgen ein Sonne-, Wolken- und kurzer Regen-Battle-Mix bei 24 Grad. Der Dienstag wieder spätsommerlich bei 25.
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3: Mit Moritz Einzel. Grüß Gott. Die US-Raumfahrtbehörde NASA hat ein neues Weltraumteleskop auf den Weg ins All gebracht. Das Nancy Grace Roman Space Telescope, benannt nach einer der ersten Frauen in leitender Position bei der NASA, startete mit einer SpaceX-Rakete vom Weltraumbahnhof Cape Canaveral in Florida. Das neue Teleskop arbeitet ähnlich wie das alte Hubble-Teleskop und soll ab Anfang 2027 erste Bilder schicken. Bei einem Fährunfall vor Nordzypern sind mindestens 7 Menschen ums Leben gekommen. Das Schiff mit mehr als 250 Passagieren war etwa 6 Kilometer von der Küste entfernt gekentert. Das Unglück passierte kurz nach dem Auslaufen aus der Hafenstadt Kyrenia. Wasser drang in die Fähre ein und das Schiff bekam Schlagseite. Die Ursache ist noch unklar. Etwa 20 Personen werden nach Behördenangaben noch vermisst. Die Schweiz wird von einer Bluttat erschüttert. Bei einem Rave in Aarau sind in der Nacht Schüsse gefallen. Eine junge Frau ist tot, 5 weitere Menschen wurden zum Teil schwer verletzt. Der oder die Täter sind auf der Flucht, Polizeisprecher Bernhard Graser.
4: Wir haben keine Erkenntnisse, wo sich die Täterschaft befinden könnte. Aufgrund der ganzen Situation schließen wir aber aus, dass die Täterschaft irgendwo wieder aktiv werden könnte und zu einer neuen Gefahr werden könnte.
3: Tatort war eine Pferderennbahn in Schachen. Der Ort liegt rund 40 Kilometer westlich von Zürich. Bundesliga-Absteiger FC St. Pauli ist in der zweiten Fußball-Bundesliga weiter sieglos. Die Hamburger haben am dritten Spieltag gegen den ersten FC Kaiserslautern mit 1:2 verloren. St. Pauli-Trainer Marcel Rapp bei Sky.
5: Heute ist natürlich ein ganz bitterer Tag für uns, weil die Leistung war, glaube ich, bis auf die 5 Minuten nach der Halbzeit oder 6 Minuten nach der Halbzeit war, glaube ich, sehr gut. Die Energie war gut, wir haben viele Zweikämpfe gewonnen, wir haben strukturiert Fußball gespielt. Eigentlich so, wie wir uns das vorgenommen haben, vielleicht ein bisschen mehr Chancen hätten wir uns rausspielen können. Aber trotzdem war das eine gute Leistung, aber das Ergebnis hat nicht gepasst.
3: Die weiteren Ergebnisse, Darmstadt-Hannover 0:1 und Magdeburg gegen Kiel 2:0.
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2: Aktuell kommt ihr überall gut durch, alles frei auf den Straßen. Wir wünschen euch eine gute Fahrt.
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2: Es blitzt in Sendling auf der Drachenseestraße in einwärtiger Fahrtrichtung und im Landkreis Starnberg im Berg am Heinz-Rühmann-Weg. 089
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6: Da geht noch mal ein großes Eis, später dann auch eine Radlerhalbe. Alles, was mit draußen zu tun hat, können wir in Angriff nehmen. Der Sonntagnachmittag kommt mit bis zu 27 Grad daher. Morgen etwas wechselhaftere 24, Dienstag schon wieder spätsommerlich bei 25 Grad.
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6: Durch den frühen Sonntagabend geht's ohne Staus, ohne Behinderungen. Aktuell nichts gemeldet. Wir wünschen euch eine gute Fahrt.
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6: Lasst euch nicht blitzen in Bogenhausen auf der Denninger Straße einwärts. Und es blitzt in Fürstenfeldbruck auf der Augsburger Straße.
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7: Perfektes Wochenendwetter. Ein leichter Wind, Sonne XXL und garantiert keine Schlechtwetterwolke weit und breit. Das alles kann dieser letzte Sonntag im August. Top-Temperaturen bis zu 27 Grad. Morgen ein Sonne-, Wolken- und kurzer Regen-Battle-Mix bei 24 Grad. Der Dienstag wieder spätsommerlich bei 25.
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8: Mit Moritz Einzel, guten Abend. Strom ist teuer und Deutschland hat sogar die höchsten Strompreise unter den G20-Staaten. Das zeigen Berechnungen des Vergleichsportals Verivox. Demnach kostet eine Kilowattstunde hierzulande im Schnitt 35,6 Cent. Das ist mehr als doppelt so viel wie im G20-Durchschnitt. Wesentlicher Grund laut Verivox die hohe Belastung durch Steuern, Umlagen, Abgaben und Netzentgelte. Bei einem Fährunfall vor Nordzypern sind mindestens 7 Menschen ums Leben gekommen. Das Schiff war vor der Küste aus noch ungeklärter Ursache gekentert. Fast 240 Menschen konnten aus dem Wasser gerettet werden. Für einige kam aber jede Hilfe zu spät. Rund 20 Personen werden nach Behördenangaben noch vermisst. Die Zahl der Toten nach der Flutkatastrophe im Himalaya steigt weiter. Mittlerweile sind knapp 800 Todesopfer bestätigt. Mehr als 3000 Menschen gelten als vermisst. Rettungsteams kämpfen gegen neue Gefahren und schwierige Bedingungen. Aus Peking, Johannes Neudecker.
9: Chinas Rettungskräfte beobachten einen See, der sich oberhalb eines schwer verwüsteten Grenzpostens in Tibet neu gebildet hat. Die Sorge ist, dass das Wasser eine neue Flut auslöst. In Nepal bleibt das Schicksal von Arbeitern an einem Wasserkraftwerk unklar. Sie sollen sich dort in einen Tunnel geflüchtet haben. Spezialretter konnten nun einen Zugang graben.
8: In der Fußball-Bundesliga ist die erste Sonntagspartie gespielt und der SC Freiburg hat einen fulminanten Saisonstart hingelegt. Der Sportclub gewann gegen Werder Bremen mit 4:1. Freiburgs Igor Matanovic bei The Zone.
10: Für das erste Spiel in der Bundesliga sind wir natürlich mega zufrieden. Zu Hause gegen Bremen 4:1 zu gewinnen ist eine Ansage. Natürlich haben wir auch den Schwung mitgenommen von den letzten Spielen. Wir hatten jetzt schon 3 Pflichtspiele gehabt, alle gewonnen. Genauso wollten wir weitermachen.
8: In der zweiten Liga gab es folgende Ergebnisse: St. Pauli Kaiserslautern 1:2, Darmstadt Hannover 0:1 und Magdeburg gegen Kiel 2:0.
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7: Aktuell kommt er durch den Sonntagabend ohne Staus und ohne Behinderungen durch. Ihr habt freie Fahrt.
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7: Lasst euch nicht blitzen in Milbertshofen, Lerchenauer Straße und in Heilbergmoos, Predazzo Allee.
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1: Da geht nochmal ein großes Eis, später dann auch eine Radlerhalbe. Alles, was mit draußen zu tun hat, können wir in Angriff nehmen. Der Sonntagnachmittag kommt mit bis zu 27 Grad daher. Morgen etwas wechselhaftere 24, Dienstag schon wieder spätsommerlich bei 25 Grad.
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1: Aktuell kommt er durch den Sonntagabend ohne Staus und ohne Behinderungen durch. Ihr habt freie Fahrt.
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1: Lasst euch nicht blitzen in Milbertshofen, Lerchenauer Straße und in Heilbergmoos, Predazzo-Allee.
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1: Mit Moritz Einzel, guten Abend. Industrie und auch Privathaushalte ächzen unter hohen Energiepreisen. Strom ist hierzulande mehr als doppelt so teuer wie im Durchschnitt der G20-Staaten, zeigen aktuelle Berechnungen des Vergleichsportals Verivox. Das ist auch Thema gewesen im ARD-Sommerinterview mit Bundeskanzler Merz. Und er hat gesagt, ja, die Preise müssen runter, aber es geht eben auch um das Energieangebot.
2: Ich bin für die Abschaltung der Kernkraftwerke in Deutschland nicht verantwortlich. Das hätte ich nicht gemacht. Wir haben in Deutschland abgeschaltet, bevor wir die Alternativen aufgebaut haben. Und das müssen wir jetzt sehr mühsam machen.
1: Merz verwies darauf, dass die Bundesregierung bereits einen Industriestrompreis und eine Kraftwerksstrategie beschlossen habe. Entsetzen in der Schweiz. Dort laufen die Ermittlungen auf Hochtouren, nachdem in der Nacht bei einer Rave-Veranstaltung in Aarau Schüsse gefallen sind. Eine junge Frau wurde getötet und 5 weitere Menschen zum Teil schwer verletzt. Der oder die Täter sind auf der Flucht. Die Hintergründe sind noch unklar. Mindestens 7 Todesopfer hat es bei einem Fährunglück vor Nordzypern gegeben. Das Schiff kenterte etwa 6 Kilometer von der Küste entfernt aus noch ungeklärter Ursache. Rund 240 Passagiere konnten gerettet werden, für einige kam jedoch jede Hilfe zu spät. Etwa 20 Menschen werden noch vermisst. Werder Bremen hat sein erstes Saisonspiel in der Fußball-Bundesliga klar verloren. Die Bremer unterlagen auswärts dem SC Freiburg mit 1:4. Werder-Rückkehrer Niklas Füllkrug zeigte sich trotzdem zuversichtlich am DAZN-Mikro.
3: Wir müssen jetzt an den Dingen arbeiten. Wir müssen versuchen, diese Connection, diese Automatismen besonders gegen den Ball so schnell wie möglich zu entwickeln, auf den Platz zu bringen. Und dann werden auch ganz schnell bessere Ergebnisse kommen, da bin ich mir sicher.
1: Und noch eine Jubelmeldung vom Hockey. Da sind die deutschen Männer nach einem 1:0 gegen Spanien zum 4. Mal Weltmeister.
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4: Servus München. Brezen, Bier und Braten. Damit kennt sich unser heutiger Kulturkopf bestens aus. Gregor Lemke ist Wirt und noch Sprecher der Münchner Innenstadtwirte. Warum er meist das gleiche Outfit trägt und warum er das Wirtshaus einem Sternerestaurant vorzieht, wir sprechen gleich darüber.

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1: Heute zu Gast ist Gregor Lemke, Wirt und Sprecher der Münchner Innenstadtwirte. Sie stehen jetzt gerade auch in Tracht vor mir. Ich habe Bilder gesehen, da sind Sie auch in Tracht. Ist das so Ihr Jeans und T-Shirt?
2: Ja, ich glaube einfach, es gibt einfach immer eine gewisse Erwartungshaltung. Wenn ich in ein typisch bayerisches Wirtshaus gehe, dann habe ich ja so eine Vorstellung, was da passieren kann oder wie das dort sein kann. Und da gehört vielleicht auch dazu, dass der Wirt ein bisschen nett in Tracht daherkommt. Und dementsprechend trage ich es gerne. Ich habe, glaube ich, 7, 8, 9 Lederhosen zu Hause und einen ganzen Schrank mit Westen und Hemden. Also alles gerne und gut getragen.
1: Was sagen Sie denn zu dem Sprichwort, wer nichts wird, wird, wird?
2: Und ist ihm auch dieses nicht gelungen, macht er in Versicherung. Also generell ist es relativ einfach. Ich glaube, wer diesen Beruf unterschätzt, und das tut leider der eine oder andere, das sieht man halt auch oft, dass da dann dass der Erfolg leider nicht so auf der Hand liegt. Ich glaube, der Beruf des Wirtes ist wahnsinnig vielschichtig. Und auf der anderen Seite muss man auch ganz klar sagen, es gibt ihn nicht als Ausbildungsberuf, sondern du kannst Kellner lernen, du kannst Koch lernen, du kannst viele Dinge lernen, aber du kannst nicht so dieses Allumfassende lernen. Und wenn du überlegst, was du alles können musst, von Personalführung, von Marketing, von natürlich Fachwissen, was du in der Gastronomie haben sollst, am besten vielleicht noch ein bisschen kochen. Also es gibt so ein breites Feld, was du abdecken können solltest, um vielleicht ein erfolgreicher Wirt zu werden. Deswegen ist der Spruch, glaube ich, irgendwie ein bisschen ja, heute nicht mehr so aktuell.
1: Sie kommen aus einer Gastronomenfamilie. War es für Sie klar, dass Sie dann auch Wirt werden?
2: Das ist eine sehr gute Frage, die ich mir auch schon oft gestellt habe. Ich habe das, glaube ich, damals für mich entdeckt. Gastgeber zu sein, ist für mich der schönste Beruf der Welt. Das liegt so im Mensch drin, dass er gerne Gäste hat, dass er gerne derjenige ist, der sagt, du, ich lade euch ein. Und wenn du das dann als dein Beruf machen kannst, dann ist das ein Traum.
1: Jetzt haben Sie sich ja fürs Wirtshaus entschieden. Wirt kann man ja auch in irgendeinem Gourmet-Restaurant sein zum Beispiel. Warum Wirtshaus?
2: Als ich damals angefangen habe mit der Ausbildung, habe ich im Königshof in München dann gelernt, 5-Sterne-Hotel, Sterne-Restaurant etc. etc. Und du hast dann irgendwo so die Idee gehabt, oh, das machst du auch und wenn du fertig bist, dann machst du ein kleines französisches Bistro aus und flambierst am Tisch und schwarze Fliege und weißes Hemd und tralala. Und dann auf einmal bin ich durch Zufall durch einen Freund in den Donisel damals reingekommen, der Karl-Heinz Wildmoser, mit dem bin ich in die Schule gegangen und gesagt, du, ich suche einen Restaurantleiter, willst du mal kommen? Und dann bin ich dahin und das war für mich erstmal ein Kulturschock, weil ich kam so aus dieser wirklich sehr feinen Gastronomie und auf einmal kam ich da rein und stand im Bier so sinnbildlich und habe dann auch nach 3 Tagen gesagt, du lieber Freund, lass das mal lieber bleiben, das ist nicht mein Ding. Und er hat gesagt, probier's halt mal, zumindest mal bis Ende des Monats. Der lange Rede, kurzer Sinn, ich war dann insgesamt 10 Jahre dort und die letzten 5 Jahre als Betriebsleiter und ich habe da gelernt, dass auch Großgastronomie seinen Reiz haben kann, weil auch da kannst du die Qualität, die du hast und die du gelernt hast und die du gerne für den Gast haben möchtest, mit einbringen. Natürlich skaliert und ganz anders, aber ich glaube, wenn du das schaffst, das umzusetzen, dann wirst du auch deinen Erfolg haben.
1: Gleich sprechen wir weiter darüber, dass sich Wirte ja immer wieder zu ihren Gästen an den Tisch setzen oder stellen. Warum das so ist, nach den nächsten beiden Songs.
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1: Heute mit Gregor Lemke. Er ist Sprecher der Münchner Innenstadtwirte und auch Selbstwirt. Wie sieht denn so der Arbeitsalltag eines Wirtes aus?
2: Ja, wie sieht der Arbeitsalltag aus? Generell ist es natürlich so, dass wir, glaube ich, ein bisschen antizyklisch zum normalen Arbeitnehmer arbeiten oder zum Arbeitenden, dass du einfach ja ein bisschen später vielleicht in die Arbeit gehst, also nicht gerade in der Früh um 8. Und dementsprechend fange ich dann an, dann gehst du rein, dann hast du natürlich deine Postmappen, dein Büro oben. Ich glaube, es teilt sich auch sehr stark auf in administrative, aber auch eben am Gast sein zu wollen. Und das ist eigentlich auch das Schöne, weil wenn ich dann wirklich die Schnauze voll habe vom Büro, dann lege ich einfach meinen Stift hin, gehe runter zu meinen Gästen und das gibt mir dann die Energie und die Kraft und dann freue ich mich richtig. Ja, und dann wird irgendwann das Mittagsgeschäft abgewickelt, dann haben wir zum Beispiel so einen Habitus, wir essen alle zusammen, die ganze Restaurantleitung, alle die da sind, Küchenchef, Buchhaltung kommen zusammen und dann isst man zusammen. Das ist mir persönlich ganz wichtig, weil ich muss mir zum Beispiel immer vorstellen können, wenn Sie sich jetzt zum Beispiel bei mir bewerben würden, dann ist ein Kriterium, was ich im Hinterkopf habe, möchte ich mit Ihnen Mittag essen? Und wenn ich das Gefühl habe, nee, die möchte ich eigentlich nicht am Tisch haben oder denjenigen möchte ich nicht am Tisch haben, dann weiß ich auch, dass das vom Bauch her nicht passt, dass es einfach nicht zu uns passt. Ja, genau. Und dann am Nachmittag wieder Büro, natürlich auch viele Termine mit den Innenstadtwirten, gibt es immer was, auch mal politische Dinge. Ja, und dann irgendwann ist es 10, halb 11 und dann fahre ich nach Hause und meistens esse ich dann zu Hause noch was und das ist so meine Uhrzeit. Ja, genau. Und dann ist 11:30, dann geht meine Frau ins Bett und dann kommst du irgendwie so runter und dann liest du noch ein bisschen Zeitung vielleicht oder dieses und jenes und dann gehst du irgendwann so eins ins Bett.
1: Sie haben jetzt auch schon gesagt, dass wenn es Ihnen zu viel wird mit dem Administrativen, dann gehen Sie runter zu den Gästen und ratschen mit denen. Ist das immer noch so ein Ding, dass Sie das gerne machen? Setzen Sie sich dann einfach dazu?
2: Definitiv bin ich wahnsinnig gern am Gast. Das ist der Grund, warum ich diesen Beruf so liebe, mit den Menschen zu kommunizieren, ihnen das Gefühl zu geben, dass sie willkommen sind.
1: Was reden Sie so mit den Menschen dann? Was sind da so für Themen?
2: Ich glaube, das ist in der Tat eine große Geschichte, die man, glaube ich, können muss. Also du kannst ja nicht bei jedem, das ist ja interessant, dasselbe Thema haben. Weil der vom Nachbartisch, der hört ja schon zu, wenn du am Nachbartisch stehst. So, das kannst ja nicht jedes Mal hingehen, geht's ihm gut, schmeckt ins Essen und so weiter. Das heißt, du musst in der Lage sein, die Stimmungen zu antizipieren. Du musst in der Lage sein, die Dinge aufzunehmen, vielleicht auch schon mal mit einem Ohr hören, was da gerade für Gesprächsfetzen sind. Und da setze ich dann immer an und dann ist es wichtig, dass du ja ein paar persönliche Sätze sagst und was genauso wichtig ist und das größte Können ist, dass du dich wieder rauslöst. Also ich setze mich, wie Sie vorhin gesagt haben, relativ selten an den Tisch, weil also wenn du mal sitzt, kommst du nicht mehr weg. Sondern ich stelle mich an den Tisch und das ist auch in Ordnung für mich und dann kannst du ratschen und dann kommt irgendein Spruch, dann lachen alle und dann sag ich, ja und servus und schönen Abend und dann geht's weiter. Und ich glaube, dass wenn du machst, dann fühlt sich auch jeder aufgehoben und jeder denkt, ah nett und ja, kommt gut an.
1: In rund 20 Minuten sprechen wir darüber, was sich Gregor Lemke so bei anderen Wirtshäusern oder auch bei anderen Kulturen für die bayerische Gastro abschaut.
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1: Servus, wir sprechen gleich weiter mit Gregor Lemke, Sprecher der Münchner Innenstadtwirte und selbst auch Wirt, welche Dinge wir uns aus Vietnam abschauen können und ob sich die Wirtshauskultur an aktuellen Trends wie Vegetarismus oder auch Veganismus anpassen muss, um zu überleben. In der nächsten halben Stunde gibt's die Antworten.

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1: Heute mit Gregor Lempke, Sprecher der Münchner Innenstadtwirte und auch Selbstwirt. Kochen Sie auch noch selbst oder sind Sie in der Küche ab und zu mit dabei?
2: Also ich bin kein gelernter Koch. Ich habe in meiner Ausbildung erfreulicherweise ein halbes Jahr in der Küche arbeiten dürfen. Damals habe ich das nicht so toll gefunden, weil ich gesagt habe, oh, Küche und so. Aber das war mit das Beste, was mir passieren konnte. Und auch zu Hause koche ich viel zu selten, muss ich sagen. Ich bin eigentlich interessanterweise immer fürs Abschmecken zuständig, weil das kann ich ganz gut. Ich glaube, ich kann immer bei einer Soße sagen, also ich kann sie vielleicht nicht immer selber kochen, aber ich kann immer sagen, tun wir das noch rein oder einen Schuss da oder dieses oder noch ein bisschen Pfeffer oder Chili oder keine Ahnung. Und dann kriegt die Sache nochmal eine andere Richtung. Und das schätzt, glaube ich, meine Frau sehr an mir, weil wenn wir auch Besuch haben, hey, kommst du mal rein, probier mal. Und dann ergänzen wir uns da ganz gut.
1: So richtig mit dem Probierlöffel dann, dass sie da
2: logisch,
1: hergehen.
2: Logisch.
1: Auch zu Hause, und das findet ihre Frau dann, das schätzt sie.
2: Das schätzt sie, ja, weil sie einfach sagt, dann ist es rund. Und sie hat jetzt nicht, also es ist ja nicht so, dass sie dann eine Kritik an ihr sagt, weil ja, boah, da fehlt jetzt noch eine Prise Salz, sondern ich glaube, das ist einfach, wie man mit welchem Selbstverständnis an die Sache herangeht, und dementsprechend ergänzen wir uns da gut.
1: Gehen Sie manchmal in die anderen Wirtshäuser bei uns in München oder auch irgendwie in Bayern allgemein und schauen sich ein bisschen was ab?
2: Also generell muss man ja dazu sagen, dass wir eine sensationelle Wirtshauskultur in München haben. Ich meine, auch im Verein der Münchner Innenstadtwirte sind ja wirklich ganz, ganz tolle, weltbekannte Wirtshäuser dabei. Und ich glaube, generell, abschauen ist ja immer relativ, aber man nimmt Ideen mit, überlegt sich, mei, die machen das so, wie machen wir das? Vielleicht kann man das ein bisschen nachjustieren. Also ich glaube, das ist ganz wichtig, dass man mit offenen Augen durch die Welt geht keine Ahnung, ich war jetzt in Vietnam, auch da nimmst du Ideen mit, wie die am Gast sind, wie die das wieder machen und so weiter. Und wenn du immer aus jedem Seminar oder jeder Reise oder jeder Geschichte immer eine Idee mitnimmst, die du vielleicht irgendwann so ein bisschen umsetzt, dann hast du ja schon sehr unglaublich dann.
1: Was kann man denn aus Vietnam lernen?
2: Also ich glaube, was man lernen kann, ist einfach die Bereitschaft zur Dienstleistung, dass man einfach natürlich auch sieht, was man mit viel Manpower machen kann. Die haben einfach mehr Manpower. Ja, und die sind auch mit so einer Freundlichkeit am Gast, die so von innen kommt, diese Herzlichkeit. Man kann diese asiatische Art und Weise nicht auf unsere Kultur überstülpen, aber wenn man das so ein bisschen mitnimmt und so ein paar dieses Lächeln oder einfach so dieses Nicken und so, diese Kleinigkeiten, das sind im Leben ja oft die kleinen Gesten, die es ausmachen, in der Körpersprache, in dem, wie du dem anderen gegenübertrittst. Und ja, doch, da habe ich schon was lernen können.
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1: Heute mit Wirt und Sprecher der Münchner Innenstadtwirte Gregor Lempke. Muss sich denn die Wirtshauskultur verändern, jetzt wenn sich das ganze Leben verändert mit Vegetarismus, Veganismus, diversen Allergien und so? Ist denn Wirtshaus noch zeitgemäß?
2: Also generell ist es so, dass es natürlich eine Entwicklung auch da stattfindet. Also man muss auch diese Trends oder ja diese Entwicklung einfach beachten. Ich glaube, was ein ganz wesentlicher Punkt auch gerade an der bayerischen traditionellen Gastronomie ist, dass die Leute eine gewisse Erwartungshaltung haben. Das ist Heimat, die wollen gewisse Dinge haben. Also nicht falsch verstehen, ob eine Schweinshaxen gesund ist oder nicht, da kann man jetzt drüber diskutieren. Wenn ich ein, zwei Mal im Jahr eine esse mit Genuss und mit großer Begeisterung, dann ist es was Tolles. Und wenn ich die in der Qualität bekomme, die ich gerne haben möchte, dann ist das ein Erlebnis, was unbezahlbar ist. Und ich glaube, das wird immer seinen Bestand haben. Ja, man muss gewisse kleine Schrauben drehen, man muss gewisse Dinge mitnehmen, aber generell ist es so, dass die bayerische Wirtshauskultur, solange es sie in dieser Art gibt, immer seine Fans und seine Begeisterung finden wird. Und daraus ist ja auch der Gedanke der Wirtshauswiesen damals entstanden.
1: Was ist denn die Wirtshauswiesen?
2: Ja, die Wirtshauswiesen ist natürlich daraus entstanden, dass damals, als Corona war, die Wiesen verboten worden ist oder zum

0: es nicht stattfinden konnte. Und dann haben wir als Innenstadtwirte uns damals gedacht, man muss doch diese Zeit irgendwo würdigen. Das war ja so ein tolles Ereignis, 1810, diese königliche Hochzeit. Und dann sind wir auf die Idee gekommen, dass ja damals es gar nicht auf dem Oktoberfest als solches auf der Theresienwiese der jetzigen stattgefunden hat, sondern da gab es keine Zelte oder große Verköstigungsmöglichkeiten, sondern da hat der König Maximilians damals gesagt, oh, ihr seid alle da, ich freue mich und ich lade euch alle in die Innenstadt nach München ein, in die Wirtshäuser. Und hat dann in der Tat 5 Tage lang die Münchner und die Besucher dieser Hochzeit freigehalten, also hat alles Zeit auf gut Deutsch. Und auf jeden Fall ist es daraus entstanden, das heißt, die erste Urwiesen war eine Wirtshauswiesen. Und das haben wir dann mitgenommen in diese Zeit, wo wir gesagt haben, Mensch, lass uns das Oktoberfest nicht vergessen, das ist so ein tolles Gut, was wir hier in München haben, weltbekannt. Und daraus ist dann bei den Innenstadtwirten die Wirtshauswiesen entstanden.
1: Kam das jetzt letztes Jahr immer noch gut an, obwohl die Wiesen dann wieder war?
0: Ja, es wird wahrgenommen, die Leute kommen gerne und setzen sich gerne hin und sagen, das Essen passt bei euch, das. Und vielleicht ist die Toilette auch ein bisschen sauberer wie woanders. Und ich glaube, dass am Ende des Tages sind einfach Kriterien, dass man sagt, ich gehe von mir aus 3-mal auf die Wiesen und gehe halt auch 1-2-mal auf die Wirtshauswiesen.
1: Soll ich Tracht anziehen, wenn ich komme?
0: Definitiv. Zur Wirtshauswiesen Tracht, auf die Wiesen Tracht und am besten eine Gescheide. Lieber eins weniger oder nur eins, aber dafür ein bisschen gescheit. Und dann sind sie immer gut angezogen. Es gibt nichts Schöneres als Kleidungsstück für eine Dame, ein schönes Dirndl und genauso für einen Mann eine Lederhosen, einfach ein Traum.
1: Danke Gregor Lemke. Alle aktuellen Infos zur Wirtshauswiesen findet ihr online. Und hier geht's jetzt weiter mit Munich's Music. Musik aus München für München. Bis dann. 08.

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1: Mit Moritz Einzel, guten Abend. Eine Woche vor der Landtagswahl in Sachsen-Anhalt hat Bundeskanzler Merz eindringlich vor einer AfD-Alleinregierung in dem Bundesland gewarnt. Im ARD-Sommerinterview sagte Merz, Sachsen-Anhalt würde dann erheblichen Schaden nehmen.
2: Ich kann mir nicht vorstellen, dass noch internationale Investoren mit einem AfD-Ministerpräsidenten zu einem Spatenstich kommen, um neue Werke zu gründen und neue Unternehmen in Sachsen-Anhalt anzusiedeln.
1: Merz betonte, das sei die Entscheidung der Wählerinnen und Wähler in Sachsen-Anhalt. Man werde aber alles tun, um zu verhindern, dass die AfD an die Macht kommt. Bei einem Fährunfall vor Nordzypern sind mindestens 7 Menschen ums Leben gekommen. Das Schiff war kurz nach dem Auslaufen vor der Küste gekentert. Warum das geschah, ist noch unbekannt. Fast 240 Menschen konnten aus dem Wasser gerettet werden. Nach Behördenangaben werden 23 Personen noch vermisst. Die Isländer wollen nicht in die Europäische Union. In einem Referendum haben sich 52,8% gegen neue Gespräche über einen EU-Beitritt des Landes ausgesprochen. Die Verhandlungen sind schon seit 13 Jahren unterbrochen. Umstritten war ein möglicher EU-Beitritt Islands unter anderem wegen der Fischerei. Am Bahnhof von Rosenheim ist in der Nacht eine Frau mit einem Messer angegriffen und tödlich verletzt worden. Ein 27-jähriger Deutscher wurde noch am Tatort unter dringendem Verdacht festgenommen. Die 31-jährige Britin wurde nach Polizeiangaben nach dem Angriff in ein Krankenhaus gebracht. Es kam aber jede Hilfe zu spät. Der FC Augsburg hat Schalke 04 die Rückkehr in die Fußball-Bundesliga verdorben. Der FCA gewann am ersten Spieltag gegen das Team aus Gelsenkirchen mit 3:0. Zuvor besiegte der SC Freiburg Werder Bremen mit 4:1. Der Bremer Trainer Daniel Thun sah mit dem zweiten Gegentor vor der Pause die Fälle davonschwimmen.
3: Nach der Pause Tiefschlaf und davon haben wir uns nicht erholt. Hinten raus vielleicht wieder Ballbesitzphasen gehabt, aber war sicherlich eher dem Gegner geschuldet, dass er zurückgenommen hat, als unsere Aktivität dann hinten raus.
1: Tune by the Zone. Große Freude unterdessen für die deutschen Hockeyherren. Nach einem 1:0-Finalsieg gegen Spanien sind sie zum vierten Mal Weltmeister.
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0: 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Gleich mehr um 14.

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1: Hi, ich bin Sophia Zoe, Singer-Songwriterin und schreibe schon seit ich klein bin Musik. Ich spiele Klavier seit meinem 4. Lebensjahr und schreibe Songs seit ich 8 bin. Das hat tatsächlich angefangen, als meine Mama mir den Blues gezeigt hat. Da hat sich für mich dann Tür und Tor geöffnet für das eigene Songwriting.
0: Dein Auftaktsong.
1: Trapped in Drugs. Und bei dem Song geht's darum, dass ich wirklich die Erfahrung gemacht habe im Freundeskreis mit einem Freund, der Drogen genommen hat und den immer mehr verfallen ist. Und für mich war das total schwer, mich da einzusortieren. Wie kann ich ihm helfen? Muss ich loslassen auch? Wie kann ich ihn unterstützen? Und in diesem Song verarbeite ich so meine Emotionen. Und der bringt mich tatsächlich ganz oft selbst zum Heulen. Ich muss auf der Bühne dann immer mich total fokussieren, dass ich da noch beim Singen bleibe.

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1: Hi, ich bin Sophia Zoe, Singer-Songwriterin aus München und ich mache Musik in Richtung Pop, Soul, R&B.
0: Deine musikalischen Einflüsse?
1: Wow, eine ganze Palette an Musik, also von Soul, das heißt Stevie Wonder, zu Funk und Prince, Michael Jackson und Alicia Keys, auch bis hin zur Klassik habe ich eine ganz große Bandbreite an Musik, die mich inspiriert hat.
0: Dein größter Kulthit?
1: Der Song Adore von Prince. Die Lyrics sind richtig spirituell aufgeladen, das holt mich immer ab. Und die Vocals sind phänomenal gut. Also die Falsettstimme begeistert mich immer, die ist unbestechlich. Und

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1: Mit Moritz Einzel. Guten Abend. Bundeskanzler Merz hat ja keine besonders tollen Zustimmungswerte in der Bevölkerung. Dadurch will sich der CDU-Chef aber nicht von seinem Reformkurs abbringen lassen. Im ARD-Sommerinterview sprach Merz vielmehr von einer zusätzlichen Motivation.
2: Und jemand, der dem Land Veränderungen zumutet, der ist natürlich zu Beginn nicht populär. Ich beschäftige mich damit, aber es ist nicht der Maßstab meiner Politik.
1: Stattdessen gehe es allein um die Frage, ob die Bundesregierung das Land in eine stabile, friedliche und freiheitliche Zukunft führe, so Merz. Entsetzen in der Schweiz. Dort laufen die Ermittlungen auf Hochtouren, nachdem in der Nacht bei einer Rave-Veranstaltung in Aarau Schüsse gefallen sind. Eine junge Frau wurde getötet und 5 weitere Menschen zum Teil schwer verletzt. Der oder die Täter sind auf der Flucht. Die Hintergründe sind noch unklar. Nach der Flutkatastrophe in Nepal steigt die Zahl der Todesopfer immer weiter. Nach jüngsten Angaben sind fast 800 Menschen durch die Überschwemmungen gestorben. Unterdessen macht die Heldengeschichte von einem Schulleiter die Runde, der offenbar rund 900 Schülerinnen und Schülern das Leben gerettet hat. Er hat wohl geistesgegenwärtig Schulbusse umlenken lassen, bevor die Flutwelle seine Schule erreicht hat. Norwegens Königsfamilie hat bei einem Gottesdienst in der Nähe von Oslo des verstorbenen Königs Harald gedacht. Der neue König Håkon der Achte besuchte die Gedenkfeier gemeinsam mit seinen Kindern. In ganz Norwegen fanden heute Gedenkgottesdienste statt. König Harald der Fünfte war vorgestern im Alter von 89 Jahren gestorben. Der FC Augsburg ist mit einem klaren Sieg in die neue Saison der Fußball-Bundesliga gestartet. Gegen Aufsteiger Schalke 04 gewann der FCA mit 3:0. Einer der Torschützen war Anton Kade. Er sagte bei The Zone:
3: Wir haben zu Null gespielt, 3 Tore geschossen, das ist erstmal das Erste. Wir hätten auch noch mehr Tore schießen können. Ich glaube, wir haben wieder so gespielt, wie wir es wollten, schnell in die Tiefe gespielt und dann trotzdem nach der roten Karte auch nicht alles nach vorne gespielt. Und ich glaube, das hat uns heute gut ausgezeichnet.
1: Im ersten Sonntagsspiel gewann der SC Freiburg gegen Werder Bremen mit 4:1.
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1: Hi, ich bin Sophia Zoe, Singer-Songwriterin und schreibe schon seit ich klein bin Musik.
0: Was bedeutet dir München?
1: Oh, ich liebe München. München ist total heimisch für mich und ich kenne ja auch so viele Ecken. Insofern kenne ich auch meine Lieblingsspots, meine Lieblingscafés, meine Lieblings-Event-Locations. Und ja, ich liebe München und bin total gerne hier.
0: Und jetzt dein nächster Song.
1: Der Song heißt Love Song und den habe ich mit meiner Band aufgenommen. 2019 im Studio ist eine Live-Aufnahme.

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1: Mit Florian Klaus. Einschneidende Reformen in den Sozialsystemen, aber hohe Ausgaben unter anderem für die Bundeswehr. Kanzler Merz hat das im ARD-Sommerinterview gerechtfertigt.
2: Wir müssen uns verteidigen können in Deutschland. Die Notwendigkeit ist offensichtlich. Und was nützt uns das schönste Elterngeld, wenn wir unsere Freiheit verlieren und der Frieden in Europa gefährdet ist? Ja. Freiheit und Frieden sind die Priorität.
1: Eine Woche vor der Landtagswahl in Sachsen-Anhalt warnte Merz außerdem vor schwerem Schaden, sollte die AfD regieren. Die US-Raumfahrtbehörde NASA hat ein neues Weltraumteleskop auf den Weg ins All gebracht. Das Nancy Grace Roman Space Telescope, benannt nach einer der ersten Frauen in leitender Position bei der NASA, startete mit einer SpaceX-Rakete vom Weltraumbahnhof Cape Canaveral in Florida. Das neue Teleskop arbeitet ähnlich wie das alte Hubble-Teleskop und soll ab Anfang 2027 erste Bilder schicken. Bei einem Fährunfall vor Nordzypern sind mindestens 7 Menschen ums Leben gekommen. Das Schiff war kurz nach dem Auslaufen vor der Küste gekentert. Warum das geschah, ist noch unbekannt. Fast 240 Menschen konnten aus dem Wasser gerettet werden. Nach Behördenangaben werden 23 Personen noch vermisst. Sehnsuchtsort für Kletterer, Wahrzeichen des Chiemgaus. Die markanten Felszacken der Kampenwand mit ihrem riesigen Gipfelkreuz sind von Weitem sichtbar. Zum 75. Jahrestag seiner Weihe ist das Gipfelkreuz nun aufwendig renoviert worden. Kardinal Reinhard Marx hat einen Jubiläumsgottesdienst gefeiert. Hunderte Menschen waren dabei, unter ihnen auch Bayerns Landwirtschaftsministerin Kaniber. Perfekter Saisonstart für den FC Augsburg in die neue Saison der Fußball-Bundesliga. Der FCA hat gegen Schalke 04 klar mit 3:0 gewonnen. Trainer Manuel Baum war am DAZN-Mikro rundum zufrieden, also fast.
3: Egal, ob das jetzt mal tiefstehen, hochanlaufen, Ballbesitz, nach vorne. Also wir waren in allen Phasen wirklich ordentlich unterwegs. Ich hätte es nur gerne ein bisschen früher entschieden, das ganze Ding.
1: Im ersten Sonntagsspiel gewann der SC Freiburg gegen Werder Bremen mit 4:1. Und noch eine freudige Meldung vom Hockey, da sind die deutschen Männer nach einem 1:0-Finalsieg gegen Spanien zum 4. Mal Weltmeister.
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1: Mit Florian Klaus. Wer ist für den versuchten Anschlag mit einer Sprengstoffdrohne am Flughafen Leipzig-Halle verantwortlich gewesen? Die Ermittlungen stehen kurz vor dem Abschluss, sagte Kanzler Merz im ARD-Sommerinterview. Dirk Zeitler berichtet.
2: Die Bundesregierung stimmt ihre angekündigte Reaktion auf den versuchten Sprengstoffanschlag demnach aktuell mit europäischen Partnern und innerhalb der NATO ab. Es werde eine Reaktion aus Deutschland sein, aber die Partner würden davon nicht überrascht werden. Auf die Frage, ob Deutschland überhaupt angemessen reagieren könnte, sollte sich eine Urheberschaft Russlands herausstellen, antwortete der Kanzler. Warten wir mal ab, was angemessen reagieren heißt.
1: Eine Mehrheit hat sich in Island dagegen ausgesprochen, wieder Beitrittsverhandlungen mit der Europäischen Union aufzunehmen. EU-Ratspräsident Costa hat nach dem Referendum betont, dass die EU diese Entscheidung respektiere. Island bleibe ein enger und vertrauenswürdiger Partner. Island und die EU sind wirtschaftlich auch so schon eng verbunden. EU-Gegnern dort war es aber unter anderem wichtig, bei der Fischerei souverän zu bleiben. Das geplante Ende der abschlagsfreien Rente nach 45 Beitragsjahren hat auch innerhalb der Regierungsparteien einige Diskussionen ausgelöst. Kanzleramtschefin Waken hat den Streit zwischen Kanzler Merz und den CDU-Ministerpräsidenten aus Ostdeutschland bei dem Thema aber relativiert. Im ZDF hat sie gesagt, weil schon Übergangsfristen und Härtefallregeln kommen sollen, sehe sie keinen ganz großen Dissens. Die Länderchefs hatten sich gegen das Ende der sogenannten Rente mit 63 gestellt. Mindestens 8 Menschen sind bei dem Unfall einer Fähre vor Zypern ums Leben gekommen. Die Einsatzkräfte suchen noch nach 18 Personen. Die meisten der mehr als 250 Passagiere konnten gerettet werden. Der Kapitän und 7 Crewmitglieder sind dem nordzyprischen Ministerpräsidenten zufolge festgenommen worden. Er sagte, selbst die geringste Fahrlässigkeit werde ans Licht kommen. Schalke ist zurück in der Fußball-Bundesliga. Der Saisonauftakt in Augsburg ist für die Gelsenkirchener aber ziemlich schief gegangen. Mit 3:0 hat der FCA zum Abschluss des ersten Spieltags gewonnen. Vorher hatte es schon einen 4:1-Sieg Freiburgs gegen Bremen gegeben.
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1: Mit Florian Klaus. Nur noch wenige Tage, dann wird in Sachsen-Anhalt gewählt. Die AfD liegt in Umfragen dabei klar vorne. Kanzler Merz hat in der ARD vor einer Alleinregierung der Partei gewarnt.
2: Das ist aber eine Entscheidung, die die Wählerinnen und Wähler in Sachsen-Anhalt zu treffen haben. Das Land wird erheblichen Schaden nehmen, wenn es so kommt, wie wir das jetzt befürchten müssen. Deswegen werden wir in den letzten Tagen alles tun, um genau das zu verhindern.
1: Die AfD wird in Sachsen-Anhalt als gesichert rechtsextrem eingestuft. Nach dem Fährunglück vor Zypern mit mindestens 8 Toten sind der Kapitän des Schiffs und 7 Crewmitglieder festgenommen worden. Das hat der Ministerpräsident der nur von der Türkei anerkannten Republik Nordzypern gesagt. Er versprach, dass die Verantwortlichen zur Rechenschaft gezogen würden. Die Suche nach Vermissten läuft weiter. Die meisten der mehr als 250 Passagiere konnten gerettet werden. Island bleibt auch nach der Entscheidung gegen neue Gespräche über einen EU-Beitritt eng mit der Europäischen Union verbunden. Das hat Regierungschefin Frostadottirin nach dem Referendum betont. Tatsächlich ist Island als Teil des europäischen Wirtschaftsraums schon eng an die EU gekoppelt. Ein wichtiger Faktor für EU-Gegner im Land war aber die Souveränität bei der Fischerei, dem größten Wirtschaftszweig der Insel. Das US-Militär hat laut Medienberichten erstmals seit Ende Juli wieder Angriffe im Iran geflogen. Ziel seien 2 iranische Raketenwerfer gewesen, hieß es. Der Iran-Krieg läuft inzwischen seit einem halben Jahr. Schon einige Male hatte US-Präsident Trump angekündigt, dass er kurz vor dem Ende stehe. Echte Fortschritte waren zuletzt aber nicht wahrzunehmen. Der Krieg hat unter anderem die Energiepreise nach oben getrieben. Der erste Spieltag in der neuen Saison der Fußball-Bundesliga ist beendet. Zum Abschluss hat Augsburg den Ligarückkehrer Schalke mit 3:0 besiegt. Schon davor hatte Freiburg Bremen mit 4:1 geschlagen. Und im Hockey haben die deutschen Männer sich zum 4. Mal den Weltmeistertitel gesichert. Im Finale gab es einen 1:0-Sieg gegen Spanien. 089
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1: Mit Florian Klaus. Geplante einschneidende Reformen in den Sozialsystemen, aber hohe Ausgaben unter anderem für die Bundeswehr. Kanzler Merz hat das im ARD-Sommerinterview gerechtfertigt.
2: Wir müssen uns verteidigen können in Deutschland. Die Notwendigkeit ist offensichtlich. Und was nützt uns das schönste Elterngeld, wenn wir unsere Freiheit verlieren und der Frieden in Europa gefährdet ist? Ja. Freiheit und Frieden sind die Priorität.
1: Eine Woche vor der Landtagswahl in Sachsen-Anhalt warnte Merz außerdem vor schwerem Schaden, sollte dort die AfD regieren. Nach einem US-Angriff auf zwei Raketenwerfer im Iran haben die iranischen Revolutionsgarden mit Vergeltung gedroht. Es habe Tote und Verletzte gegeben, wie viele sagten sie nicht. Zuletzt hatte die US-Regierung eigentlich erklärt, künftig den Fokus auf wirtschaftlichen Druck legen zu wollen. Der Angriff war die erste Attacke auf Ziele im Iran seit Ende Juli. Laut Berichten sollte verhindert werden, dass die Straße von Hormuz weiter vermint wird. Die knappe Entscheidung der Isländer gegen neue Beitrittsgespräche hat die EU recht zurückhaltend aufgenommen. Die EU respektiere die demokratische Entscheidung vollumfänglich, betonte Ratspräsident Costa. Island bleibe einer der engsten Partner. Der Inselstaat ist Teil des europäischen Wirtschaftsraums und hat damit die Vorteile des Binnenmarkts auch so. Bei wichtigen Entscheidungen kann Island aber nicht mitreden. Am 9. September soll der gestorbene norwegische König Harald V. beigesetzt werden. Das hat das Königshaus mitgeteilt. In einem großen Trauerzug soll dann der Sarg zum Osloer Dom gebracht werden. Daran werden die Königsfamilie, Repräsentanten des öffentlichen Lebens und Gäste aus dem In- und Ausland teilnehmen. Das dänische Königspaar hat seine Teilnahme an dem Begräbnis schon zugesagt. Zum Abschluss des ersten Spieltags der neuen Fußball-Bundesliga-Saison hat Augsburg Schalke mit 3:0 geschlagen. Zu meckern gab es für FCA-Trainer Manuel Baum also nicht viel. Bei der Zone hat er gesagt:
3: Egal, ob das jetzt mal Tiefstehen, Hochanlaufen, Ballbesitz, nach vorne, also wir waren in allen Phasen wirklich ordentlich unterwegs. Ich hätte es nur gerne ein bisschen früher entschieden, das ganze Ding.
1: Im anderen Sonntagsspiel hatte Freiburg Bremen mit 4:1 besiegt. 089
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